0: Kurt Schwitters spricht Teile seiner Sonate mit Urlauten.
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1: Ich habe da genommen. Ja. Naja, ja, ein paar Freigebäude.

0: Landesplatz. Übergang zur U-Bahn-Linie 9.
1: Ich wollte aber nicht so gemacht.

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0: Und ja, ich würde nämlich morgen gehen wollen. Ja. Ja, schaffe ich nicht. Also, genau. Ich muss bloß gucken. Irgendwie. Ja, okay, ihr habt 16 Uhr, 17 Uhr gespielt. Okay. Ja. Na, ich guck mal, vielleicht schaffe ich das jetzt auch hier.
1: Ja.
0: Alte Försterei.
1: Alte
0: Försterei. Okay. Dann weiß ich schon mal Bescheid. Juti, na dann sag ich heute Bescheid, dass es nächsten Sonntag klappt. Ja? Juti, coole Sache. Na denn, vielleicht wenn ich bis morgen. Genau. Das sieht noch nicht. Steht irgendwo dann? Okay. Ach ja, das habe ich, das Plakat hier sehen bei Robert im Laden. Ja, müssen wir mal gucken. Vielleicht mal ein bisschen Action. Ja. Gut. Ja, denn. Ja, grüß schön, ne? Alright. Thank you.

0: Station Ostkreuz. Übergang zu den S-Bahn-Linien 3, 5, 7 und 75.
1: Und Steinpilz. Ich wollte mich mitnehmen. Ich habe gesagt, zu meinem Geburtstag ich muss mir ein Menü aufstellen, ein Lebensmittel und dann schön nachkochen. Dann hat er mir
2: Ja, Frauchen, kommst du auch mal?
3: Ich muss ihn nur finden.
0: Nächste Station, Frankfurter Allee. Übergang zur U-Bahn-Linie 5.
4: Hallo. Ja, ich kann
5: Ihnen nur
4: Zeit geben.
5: Nehmen wir den. Komm mit.
0: Ausstieg links.
6: Hallo, hallo. Habe ich mal bei Doris gemacht, den Krankenwagen.
7: Ja, für die S-Bahn.
8: Ja, sehr schön.
6: Jetzt wird es gemacht, Philipp. Ich muss es schon wieder, ich weiß, was mit mir los ist heute. Herr Nähring, Philipp, möchtest du nach Hause gehen?
7: Ich
6: hab schon
7: früher
6: so, was die Fahrer machen. Ja, schau mal.
7: Ganz alte S-Bahn
6: war
7: besonders komisch, weil
6: die
7: Bremsenergie.
6: Ah, das war ein Streifen,
9: zeigt
6: das Herz
9: und
6: damit
9: gefällt.
7: Ja, ich bin in der S-Bahn. Kann man ganz durchgehen.
6: Ja, ich finde es gut, echt. Philipp, ich hoffe, wo ist der hier? Wo ist der Zerkratzer? Muss man jetzt Geld bezahlen. Wenn ich einen richtigen Kater finde, dann krieg ich 100 Euro nicht. Ich weiß, ob das...
5: 100 Euro, ne?
6: Nee, 1000.
5: Dann sagst du auch. Auch wenn du das wieder 1000 Euro kriegst, ne?
6: Wolf. Ich rufe dich in Ernst. Das ist Station Rolpser Straße, Nürnberger Rolpser, Nürnberger Rolpser.
0: Nächste Station, Straße.
6: Übergehend zur Rolpsstraße. Da wird sich Herr Nähring gegen mich stellen, ist halt die ganz frische Fest.
5: Nein, sagen Sie
6: doch.
5: Nein.
6: von so vielen Leuten, Herr Rohschlag, Mary, Herr Gabriel und Herr Grenz, ich denke viele Heilbruch in meinem Leben, echt. Ich verzeihe schon, Herr Gabriel.
5: Mama, kannst du mal die Klappe halten?
6: Kannst du mal die Klappe halten? Mich nervt dich bitte. Ruhe geben. Nein, wir hören nicht auf dich.
5: Marc, du musst doch erst mal weiterfahren. Du kannst
6: ja
5: auch
6: erklären. Ja, ich bin aber schon weg. Nein, das ist da muss ich mal einfach sagen, zurücktreiben bitte. Das hört sich viel cooler an. Das ist einfach mal. Das ist bei der Holzer. Das ist bei der Hallo, hallo, Krankenwagen. Ich hoffe nur an. Ich mache nur nicht. 1, 1, 2.
8: Das ist ein bisschen länger geworden,
2: Seitdem ich in Leipzig auch bin, habe ich viel Englisch. Und dann habe ich nach dem Urlaub halt eine Rund-E-Mail an die ganze Familie geschrieben, dass wir halt angezeigt haben und so weiter. Und also wie die da teilweise reagiert haben, Carsten, mein Cousin, der so richtig, also das ist gar nicht seine Art, euphorisch ist wirklich gar nicht seine Art ist eigentlich. Ich dachte, Mann, krass, die sind jetzt gerade alle, weil wenn du jetzt mal guckst, Elisabeth und Barbara im Januar und Februar, Christoph im April und ich schaue jetzt auch fast innerhalb eines Jahres fest, dass jetzt wirklich vier Kinder in der Familie da sind. Also das verbindet gerade ganz sehr und man merkt, dass die Basis gerade eine ganz andere ist, aber ich habe mich gerade direkt, ich bin 10 Jahre letztes Jahr, wo ich einmal gemacht habe. Ja?
5: S-Bahn.
8: Yes.

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1: Thank you.

0: Wedding. Übergang zur U-Bahn-Linie 6. Aufstieg links.
1: Zurück nach Mitte.

0: Linie 7 und zum Regionalverkehr. Fahrgäste zum Flughafen Tegel steigen bitte hier um.
1: Passengers traveling to Tegel Airport, please change here.

0: Ausstieg links. Linie 2. Zum zentralen Omnibusbahnhof ZUB bitte hier aussteigen.
1: Please right here for the central bus station.
0: Ausstieg links.
2: Fahrplan 42, Freund Nummer 9.
0: Nächste Station, Halensee.